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1: Mir schon genügt mir vom Plan. Die Nacht braucht jeder Diplomat, doch meistens für sich privat. Um eins bin ich schon im Büro, doch bin ich leicht noch anderswo, weil man den ganzen lieben Tag nicht immer im Büro sein mag. Erstatte ich beim Schiffbericht, so tue ich's meistens selber nicht. Die Sprechstunde halte ich niemals ein. Ein Diplomat muss schweigsam sein. Die Akten häufen sich bei mir. Ich finde, es gibt zu viel Papier. Ich tauch die Feder selten ein und komm doch in die Tinte hinein. Kein Wunder, wenn man so viel tut, dass man am Abend gerne ruht und sich bei Nacht